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Eine Band endgültig auf dem Weg nach oben. The Pretty Reckless. Ihr jüngster Singlestreich heißt About You und ist neu. Auf Rockantenne Österreich.

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Linkin Park haben den Thron, den sie leer hinterlassen hatten, selbst wieder besetzt. Aber bei der Nachfolge haben Nevertell aus Florida ein Wörtchen mitzureden. Die Single Other Side von Nevertell ist neu auf Rockantenne Österreich.

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Zu ihrem ersten Kinofilm haben Green Day natürlich auch den Soundtrack eingezimmert. Die Single I'm Never Gonna RIP daraus ist neu auf Rock Antenne Österreich.

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1: Five Finger Death Punch – Legacy. Auch auf ihrem mittlerweile 10. Studioalbum Legacy, da zeigen uns Five Finger Death Punch einmal mehr, wie Modern Metal klingen soll. Fette Riffs, eine noch fettere Produktion und auch ein seit jeher gutes Händchen für Melodien. Gefühlt ist ja den Herrschaften von Five Finger Death Punch das Songwriting ohnehin irgendwie in die Wiege gelegt worden.

0: Und genauso geht's da auch auf dem neuen Album weiter. Das Album wird zunächst nur digital veröffentlicht, um den Fans die neuen Songs rechtzeitig zur Sommertour schon mal präsentieren zu können. Vinyl und CD folgen dann Mitte September. Legacy von Five Finger Death Punch ist unser Album der Woche auf Rockantenne Österreich.
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8: Im Studio Alexander Fekonja. Bundeskanzler Christian Stocker hat sich heute für seine Aussage entschuldigt, dass Kinderbetreuung keine Arbeit sei. Nach heftiger Kritik von den Koalitionspartnern und der Opposition hat er klargestellt, der Satz sei falsch gewesen. Selbst aus der eigenen Partei kommt Kritik, etwa von der steirischen ÖVP-Politikerin Kohm. Rückendeckung bekommt Stocker dagegen von Niederösterreichs Landeshaupt Frau Mikl-Leitner. Wegen der gekürzten Budgets fehlen dem Bewährungshilfeverein Neustart in den kommenden 2 Jahren 8 Millionen Euro. Künftig können deswegen nicht mehr so viele Klienten betreut werden wie bisher. Derzeit betreut der Verein 12.600 Personen, finanziert werden aber nur 11.500. Das Justizministerium warnt hingegen vor unnötiger Panikmache und verweist auf hohe Rücklagen des Vereins. Und der Autobauer Volkswagen krempelt seine US-Strategie um und will künftig verstärkt auf Pickups und große SUVs setzen. Beide sind in den USA stark gefragte Fahrzeuge. Der erste VW-Pickup soll noch in diesem Jahrzehnt auf den Markt kommen. Als möglicher Partner dafür gilt Ford. Bisher spielt VW in den USA mit einem Marktanteil von nur 4% kaum eine Rolle.
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Nickelback sind zurück mit einem lauten Vorboten zum kommenden Album Everything Under the Sun. Die Single Rattle the Cage von Nickelback ist neu auf Rockantenne Österreich.

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5: Im Studio Conny Giebald. Guten Morgen. Die Spritpreise ärgern viele Autofahrerinnen und Autofahrer, denn die sinkenden Rohölpreise kommen weiterhin nicht an den Zapfsäulen an. Im Gegenteil, im Juli haben wir in Österreich wieder mehr für Benzin und Diesel bezahlen müssen. Vor der Fahrt in den Urlaub lohnt es sich deshalb, die Tankstopps bewusst zu planen, raten Autofahrerclubs. Wer Richtung Kroatien unterwegs ist, tankt besser dort oder in Slowenien. Wer nach Italien fährt, sollte noch vorher volltanken. Für die neuen AHS-Oberstufenfächer Medien und Demokratie und KI laufen die Vorbereitungen auf Hochtouren. Die neuen Fächer sind ab dem Schuljahr 2027/28 geplant. Trotz der knappen Vorbereitungszeit sollen bis dahin die Schulbücher fertig und die Lehrer entsprechend ausgebildet sein. Möglich machen sollen das unter anderem verkürzte Fristen bei Druck und Bestellung der Schulbücher. Für die Lehrer gibt es schon ab Herbst erste Fortbildungen. In der Fußball-Bundesliga hat gestern Altach die WSG Tirol mit 3:1 besiegt. Für Altach der erste Sieg im zweiten Saisonspiel. Heute stehen zwei Spiele am Programm. GRK gegen Austria Lustenau um 17 Uhr und der Steirer Derby Hartberg gegen Sturm um 19.30 Uhr.
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bleiben hungrig und liefern den nächsten Kracher. Für See You in Hell haben sie sich Unterstützung von Hanno Mankind geholt. Ein düsterer, moderner Track mit ordentlich Druck. 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
5: Das Rockens in Österreich Wetter. Heute gibt's viel Sonnenschein, wenn auch immer wieder mit Wolken oder Regenschauern gemischt, gerade in den Bergen. Höchstens 32 Grad noch am Nachmittag. Morgen Sonntag dann wieder viel Sonne, ein paar seltene Regenschauer oder Gewitter, gerade in den Bergen möglich. Es wird heißer mit bis zu 34 Grad.
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8: Im Studio Conny Diebald, guten Morgen. Der große Aufreger um den Kinderbetreuungssager von Kanzler Stocker ebbt kaum ab. Er hat sich gestern zwar dafür entschuldigt und gesagt, dass Kinderbetreuung natürlich Arbeit ist. Dem Aktionsbündnis Frauen streiken ist das aber zu wenig. Das Bündnis kritisiert, dass Frauen von höchster Ebene abgewertet würden. Die Organisatorinnen, darunter Frauenring-Chefin Claudia Frieben, haben deshalb zum Frauenstreik aufgerufen am Montagnachmittag vor dem Bundeskanzleramt. Die Spritpreise ärgern viele Autofahrerinnen und Autofahrer, denn die sinkenden Rohölpreise kommen weiterhin nicht an den Zapfsäulen an. Im Gegenteil, im Juli haben wir in Österreich wieder mehr für Benzin und Diesel bezahlen müssen. Vor der Fahrt in den Urlaub lohnt es sich deshalb, die Tankstopps bewusst zu planen, raten Autofahrerclubs. Wer Richtung Kroatien unterwegs ist, tankt besser dort oder in Slowenien. Wer nach Italien fährt, sollte noch vorher voll tanken. 100 Tage lang haben 6 Männer und Frauen in Köln in Isolation gelebt. Gestern durften sie in ihren Alltag zurück. Untergebracht waren sie in einer speziellen Anlage des Deutschen Zentrums für Luft- und Raumfahrt, in der getestet wurde, wie sich Langzeitmissionen wie etwa am Mond oder am Mars auf den Körper auswirken. Dazu waren die Studienteilnehmer auf engen Raum und ohne Sonnenlicht untergebracht.
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1: Five Finger Death Punch – Legacy. Auch auf ihrem mittlerweile 10. Studioalbum Legacy, da zeigen uns Five Finger Death Punch einmal

0: mehr wie Modern Metal klingen soll. Fette Riffs, eine noch fettere Produktion und auch ein seit jeher gutes Händchen für Melodien. Gefühlt ist ja den Herrschaften von Five Finger Death Punch das Songwriting ohnehin irgendwie in die Wiege gelegt worden. Und genauso geht's da auch auf dem neuen Album weiter. Das Album wird zunächst nur digital veröffentlicht, um den Fans die neuen Songs rechtzeitig zur Sommertour schon mal präsentieren zu können. Vinyl und CD folgen dann Mitte September. Legacy von Five Finger Death Punch ist unser Album der Woche auf Rockantenne Österreich.
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1: 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Viel Sonne heute, aber nicht ganz ungetrübt. Der Sonnenschein immer wieder mit Wolken oder Regenschauern gemischt. Gerade in den Bergen wird es öfter mal nass. Höchstens 32 Grad werden es noch am Nachmittag. Morgen Sonntag heißer mit bis zu 34 Grad. Wieder viel Sonnenschein, aber ein paar seltene Regenschauer oder Gewitter sind gerade wieder in den Bergen möglich.
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3: 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Im Studio Hannes Haar. 11 Wanderer in Tirol haben gestern mit dem Hubschrauber ausgeflogen werden müssen, weil eine Mure auf den Parkplatz Nockeralm im Falsertal im Bezirk Innsbruck-Land abgegangen ist. Fast alle Autos steckten im Geröll und Schlamm fest. Zu Fuß weitergehen ist ebenfalls keine Option gewesen, weil die Mure auch die Brücke über den reißenden Falserbach zerstört hat. Die Wanderer haben am Ende den Notruf gewählt. Der große Aufreger um den Kinderbetreuungssager von Kanzler Stocker ebbt kaum ab. Er hat sich gestern dafür entschuldigt und rudert zurück. Kinderbetreuung ist Arbeit, so Stocker. Dem Aktionsbündnis Frauen streiken reicht das aber nicht aus. Frauen würden von höchster Ebene abgewertet, heißt es. Die Organisatorinnen sowie etwa auch die Frauenringchefin Claudia Frieden haben zum Frauenstreik aufgerufen. Der soll am Montagnachmittag vor dem Bundeskanzleramt über die Bühne gehen. Spanien kontrolliert seit heute Reisende, die aus Italien kommen. Die Grenzkontrollen gelten für Flüge und Schiffe aus Italien. Spanien reagiert damit auf die Grenzkontrollen, die Italien eingeführt hatte, nach dem Ansturm von Migranten auf die spanische Exklave Ceuta.

0: Mutter in Nordafrika vor rund einer Woche. Viele von ihnen sind wieder nach Marokko zurückgekehrt. Rund 2000 Migranten dürften noch in Ceuta sein, vor allem Kinder und Jugendliche.
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6: Das Rockens in Österreich Wetter. Heute gibt's viel Sonnenschein, wenn auch immer wieder mit Wolken oder Regenschauern gemischt, gerade in den Bergen. Höchstens 32 Grad noch am Nachmittag. Morgen Sonntag dann wieder viel Sonne, ein paar seltene Regenschauer oder Gewitter, gerade in den Bergen möglich. Es wird

0: heißer mit bis zu 34 Grad.
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2: 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Hohe Kosten und immer größer werdender weltweiter Wettbewerb. Jedes vierte Unternehmen denkt darüber nach, Österreich zu verlassen. Das steht im aktuellen Industrieradar der Wirtschaftskammer. Besonders negativ werden die Energiepreise oder eine hohe Steuer- und Abgabenbelastung bewertet. Vor allem die Konkurrenz aus China und den USA macht den Firmen Kopfweh. 8 von 10 glauben, dass das eine der größten Herausforderungen der kommenden 3 bis 5 Jahre werden wird. Für die neuen AHS-Oberstufenfächer Medien und Demokratie und Künstliche Intelligenz läuft die Uhr. Die neuen Fächer sind ab dem Schuljahr 2027/28 geplant. Trotz der knappen Vorbereitungszeit sollen bis dahin die Schulbücher fertig und die Lehrer entsprechend geschult sein. Möglich machen sollen das unter anderem verkürzte Fristen bei Druck und Bestellung der Schulbücher. Für die Lehrer gibt es schon ab Herbst erste Fortbildungen. Als erste farbige Sängerin aus Afrika bekommt Angelique Kidjo einen Stern auf dem Hollywood Walk of Fame. Die 5-fache Grammy-Gewinnerin wird am 18. August geehrt. Die 66-jährige Kidjo ist eine der erfolgreichsten Musikerinnen Afrikas. Außerdem engagiert sie sich seit Jahren für ihre Heimat und für Frauenrechte.
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3: Das Rockantenne Österreich-Wetter. Viel Sonne heute, aber nicht ganz ungetrübt. Der Sonnenschein immer wieder mit Wolken oder Regenschauern gemischt. Gerade in den Bergen wird es öfter mal nass. Höchstens 32 Grad werden es noch am Nachmittag. Morgen Sonntag heißer mit bis zu 34 Grad. Wieder viel Sonnenschein, aber ein paar seltene Regenschauer oder Gewitter sind gerade wieder in den Bergen möglich.
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6: Das Gesundheitssystem in Österreich wird schlechter werden. Das glaubt heute Gesundheitsökonom Thomas Cipionka. Die Patientinnen und Patienten werden jetzt schon immer unzufriedener. Längere Wartezeiten, höhere Kosten bei immer knapperen Kassen sind für Cipionka die Gründe. Beim Problem, dass wir gleichzeitig immer älter werden. Um das System zukunftsfit zu machen, brauche es eine Big Bang-Reform. Dazu gehört unter anderem, alles aus einer Hand zu finanzieren. Das ist mit dem heimischen System, wo Bund, Länder, Sozialversicherung und teils auch die Kammern mitreden, aber relativ undenkbar, so Cipionka. Jedes vierte Industrieunternehmen denkt darüber nach, Österreich zu verlassen. Das steht im aktuellen Industrieradar der Wirtschaftskammer. Zwar schätzen die Firmen die Vorteile Österreichs, wie die sichere Energieversorgung, eine verlässliche Infrastruktur oder Förderungen, aber vor allem die hohen Kosten setzen die Firmen unter Druck. Viele reagieren mit Sparprogrammen. Die Wirtschaftskammer fordert, dass die Lohnnebenkosten sinken sollen. Ein Erdbeben hat heute früh im Raum Hall in Tirol viele Menschen aus dem Schlaf gerissen. Das Beben der Stärke 3,5 war kurz vor 7 Uhr im Raum Hall sowie im Großraum Innsbruck und den umliegenden Gemeinden deutlich spürbar. Gläser haben geklirrt, Möbel gewackelt. Begleitet wurde das Beben von einem lauten Groll. Vereinzelt wurden Risse im Verputz gemeldet.
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4: 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Heute gibt's viel Sonnenschein, wenn auch immer wieder mit Wolken oder Regenschauern gemischt, gerade in den Bergen. Höchstens 32 Grad noch am Nachmittag. Morgen Sonntag dann wieder viel Sonne, ein paar seltene Regenschauer oder Gewitter, gerade in den Bergen möglich. Es wird heißer mit bis zu 34 Grad.
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6: 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Im Studio Hannes Harp. Seit Anfang Juni ist es möglich, um den Bildungskarenznachfolger Weiterbildungszeit anzusuchen. Bis Ende des Vormonats hat das AMS für bisher 550 Anträge sein Okay gegeben. Für Geringverdiener ist auch das neue Modell attraktiver als die alte Variante. Circa 1290 Euro monatlich gibt es mindestens.

0: Inklusive Arbeitgeberbeiträge kann man in der Weiterbildungszeit maximal 2160 Euro im Monat bekommen. Ein Drittel der Menschen in der Weiterbildungszeit hat übrigens einen Uni- oder FH-Abschluss. Das Gesundheitssystem in Österreich wird schlechter werden, das glaubt heute Gesundheitsökonom Thomas Cipionka. Die Patientinnen und Patienten werden jetzt schon immer unzufriedener, längere Wartezeiten, höhere Kosten bei immer knapperen Kassen sind für Cipionka die Gründe beim Problem, dass wir gleichzeitig immer älter werden. Um das System zukunftsfit zu machen, brauche es eine Big Bang-Reform. Dazu gehört unter anderem, alles aus einer Hand zu finanzieren. Das ist mit dem heimischen System, wo Bund, Länder, Sozialversicherung und teils auch die Kammern mitreden, aber relativ undenkbar, so Cipionka. So wenige Bäume wie gut 10 Jahre nicht mehr werden im Amazonas abgeholzt. Fast 3000 Quadratkilometer Wald sind innerhalb eines Jahres zerstört worden, um ein Drittel weniger als im Jahr davor. Brasiliens Präsident Lula da Silva hat sich zum Ziel gesetzt, die Abholzung des Regenwalds bis 2030 zu stoppen.
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5: Das Rockantenne Österreich-Wetter. Viel Sonne heute, aber nicht ganz ungetrübt. Der Sonnenschein immer wieder mit Wolken oder Regenschauern gemischt. Gerade in den Bergen wird es öfter mal nass. Höchstens 32 Grad werden es noch am Nachmittag. Morgen Sonntag heißer mit bis zu 34 Grad. Wieder viel Sonnenschein, aber ein paar seltene Regenschauer oder Gewitter sind gerade wieder in den Bergen möglich.
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7: 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Im Studio Hannes Harp. Ein 4-jähriger Bub ist gestern in Wien von einem Mann in eine Wohnung gebracht und festgehalten worden. Der Bub ist zuerst mit Angehörigen im Innenhof eines Mehrparteienhauses in Rudolfsheim 5 Haus gewesen. Als er plötzlich weg war, haben die Angehörigen die Polizei angerufen. Die Polizisten haben den Buben nach Hinweisen etwa eine Stunde später in einer Wohnung gefunden. Der 4-jährige hat der Polizei gesagt, dass er gegen seinen Willen festgehalten wurde. Ein 72-jähriger wurde festgenommen. Seit Anfang Juni ist es möglich, um den Bildungskarenznachfolger Weiterbildungszeit anzusuchen. Bis Ende des Vormonats hat das AMS für bisher 550 Anträge sein Okay gegeben. Für Geringverdiener ist auch das neue Modell attraktiver als die alte Variante. Circa 1290 Euro monatlich gibt es mindestens. Inklusive Arbeitgeberbeiträge kann man in der Weiterbildungszeit maximal 2160 Euro im Monat bekommen. Ein Drittel der Menschen in der Weiterbildungszeit hat übrigens einen Uni- oder FH-Abschluss. Skispringerin Eva Pinkelnick steht vor einem Comeback auf der Schanze. Die 38-jährige Vorarlbergerin hatte sich im September letzten Jahres das Kreuzband gerissen. Nach einer erfolgreichen, aber harten Reha-Phase sieht sie sich jetzt gerüstet. Den genauen Zeitpunkt ihres Comebacks lässt Pinkelnick aber noch offen.
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1: Five Finger Death Punch – Legacy. Auch auf ihrem mittlerweile 10. Studioalbum Legacy, da zeigen uns Five Finger Death Punch einmal mehr, wie Modern Metal klingen soll. Fette Riffs, eine noch fettere Produktion und auch ein seit jeher gutes Händchen für Melodien. Gefühlt ist ja den Herrschaften von Five Finger Death Punch das Songwriting ohnehin irgendwie in die Wiege gelegt worden. Und genauso geht's da auch auf dem neuen Album weiter. Das Album wird zunächst nur digital veröffentlicht, um den Fans die neuen Songs rechtzeitig zur Sommertour schon mal präsentieren zu können. Vinyl und CD folgen dann Mitte September. Legacy von Five Finger Death Punch ist unser Album der Woche auf Rock Antenne Österreich.
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10: 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Im Studio Hannes Harp. Vorsichtig gute Nachrichten gibt's vom Waldbrand im Föhrenwald bei St. Egiden am Steinfeld in Niederösterreich. Der am Mittwoch ausgebrochene Brand ist soweit unter Kontrolle. Ein großer Teil der Helfer konnte nach Hause. Seit gestern kämpfen noch etwa rund 30 Feuerwehrleute gegen Glutnester. Brand aus ist aber noch nicht absehbar, heißt es. Beim Feuer im Föhrenwald sind rund 100 Hektar verbrannt. Nach ersten Infos sollen Munitionsteile einer im Zweiten Weltkrieg gesprengten Fabrik den Brand ausgelöst haben. Ein 4-jähriger Bub ist gestern in Wien von einem Mann in eine Wohnung gebracht und festgehalten worden. Der Bub ist zuerst mit Angehörigen im Innenhof eines Mehrparteienhauses in Rudolfsheim-5-Haus gewesen. Als er plötzlich weg war, haben die Angehörigen die Polizei angerufen. Die Polizisten haben den Buben nach Hinweisen etwa eine Stunde später

0: später in einer Wohnung gefunden. Der Vierjährige hat der Polizei gesagt, dass er gegen seinen Willen festgehalten wurde. Ein 72-Jähriger wurde festgenommen. ChatGPT-Entwickler OpenAI zieht die Notbremse. Die US-Firma will die interne Entwicklung von neuen KI-Modellen zurückfahren, wegen möglicher kritischer Fähigkeiten bei Cybersicherheit, wie es heißt. Erst im Vormonat hat ein KI-Modell von OpenAI für Wirbel gesorgt, weil es nach Zugang zum offenen Internet eigenständig andere KI-Plattformen gehackt hat.
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2: 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Im Studio Hannes Harp. Viele Autofahrerinnen und Autofahrer ärgern sich derzeit über die Spritpreise. Sinkende Rohölpreise kommen weiterhin nicht oder nur sehr langsam an den Zapfsäulen an. Vor der Fahrt in den Urlaub lohnt es sich deshalb, die Tankstops bewusst zu planen. Wer nach Italien fährt, sollte noch vorher voll tanken, ist der Hinweis vom ÖAMTC. Und noch ein Hinweis zu Kroatien, da wird es voraussichtlich am Dienstag neue Spritpreise geben, berichten kroatische Sender. Benzin wird leicht billiger, Diesel dagegen teurer. Vorsichtig gute Nachrichten gibt's vom Waldbrand im Föhrenwald bei St. Egiden am Steinfeld in Niederösterreich. Der am Mittwoch ausgebrochene Brand ist soweit unter Kontrolle. Ein großer Teil der Helfer konnte nach Hause. Seit gestern kämpfen noch etwa rund 30 Feuerwehrleute gegen Glutnester. Brand aus ist aber noch nicht absehbar, heißt es. Beim Feuer im Föhrenwald sind rund 100 Hektar verbrannt. Nach ersten Infos sollen Munitionsteile einer im Zweiten Weltkrieg gesprengten Fabrik den Brand ausgelöst haben. Um den Marsboden besser zu untersuchen, hat die NASA bei der neuesten Generation der Mars-Helikopter einen Umhang montiert. Darin versteckt ist eine Radarantenne, die während des Flugs bis zu 5 Meter tief in den Boden schauen kann, speziell um Wassereis am roten Planeten zu entdecken. Die ersten der neuen Helikoptersonden will die NASA bis in 2 Jahren zum Mars bringen.
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6: 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Im Studio Hannes Harp.
7: Der 18-jährige Mordverdächtige, der in Langenzersdorf einen 29-Jährigen umgebracht haben soll, muss in U-Haft. Das hat heute das Landesgericht Korneuburg entschieden. Es ist höchstwahrscheinlich ein Hassverbrechen gegen Homosexuelle gewesen. Der Verdächtige dürfte der sogenannten Pedohunter-Szene angehören, die überwiegend homosexuellen Menschen fälschlicherweise unterstellt, Kinderschänder zu sein. Davor hat der 18-Jährige der Polizei gestanden, den Wiener umgebracht zu haben. Gleich zwei Waldbrände haben heute die Feuerwehr im Salzburger Lungau beschäftigt. Ein Feuer wurde bereits in der Nacht in steilem Gelände entdeckt. Gegen Mittag haben die Feuerwehrleute dann Brand ausgeben können. Noch schwieriger zu löschen ist aber wenige Kilometer entfernt ein zweiter Brand in einer Felswand. Bis Mittag hat die Feuerwehr über 40 Lösch- und Transportflüge gezählt. Die Feuerwehr hat zusätzlich die Bergrettung mit Löschrucksäcken angefordert, zusätzlich zur Unterstützung aus der Luft. Viele Autofahrerinnen und Autofahrer ärgern sich derzeit über die Spritpreise. Sinkende Rohölpreise kommen weiterhin nicht oder nur sehr langsam an den Zapfsäulen an. Vor der Fahrt in den Urlaub lohnt es sich deshalb, die Tankstopps bewusst zu planen. Wer nach Italien fährt, sollte noch vorher voll tanken, ist der Hinweis vom ÖAMTC. Und noch ein Hinweis zu Kroatien, da wird es voraussichtlich am Dienstag neue Spritpreise geben, berichten kroatische Sender. Benzin wird leicht billiger, Diesel dagegen teurer.
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2: 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Im Studio Hannes Harp. Um Mitarbeiter auf den Autobahnen etwa bei Pannenhilfe oder Mehrarbeiten zu schützen, testen ASFINAG und ÖMTC derzeit das System Collision Eye. Dabei berechnet ein KI-gestütztes Kamerasystem in Echtzeit, ob ein ankommendes Fahrzeug gegen das Fahrzeug der Pannenhelfer oder der Straßenarbeiter zu krachen droht und warnt zuerst den ankommenden Verkehr durch Hupen und auch den Mitarbeiter durch einen Vibrationsalarm. Die Erfahrungen bisher sind ausschließlich positiv. Seit Anfang Juni ist es möglich, um den Bildungskarenznachfolger Weiterbildungszeit anzusuchen. Bis Ende des Vormonats hat das AMS für bisher 550 Anträge sein Okay gegeben. Für Geringverdiener ist auch das neue Modell attraktiver als die alte Variante. Circa 1290 Euro monatlich gibt es mindestens, inklusive Arbeitgeberbeiträge kann man in der Weiterbildungszeit maximal 2160 Euro im Monat bekommen. Ein Drittel der Menschen in der Weiterbildungszeit hat übrigens einen Uni- oder FH-Abschluss. So wenige Bäume wie gut 10 Jahre nicht mehr werden im Amazonas abgeholzt. Fast 3000 Quadratkilometer Wald sind innerhalb eines Jahres zerstört worden, um ein Drittel weniger als im Jahr davor. Brasiliens Präsident Lula da Silva hat sich zum Ziel gesetzt, die Abholzung des Regenwalds bis 2030 zu stoppen.
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10: Im Studio Hannes Harp. Immer wieder passieren Auffahrunfälle, wo Auto- oder Lkw-Fahrer auf heimischen Autobahnen Fahrzeuge von Pannenhelfern oder Straßenarbeitern übersehen. Um die Mitarbeiter bei kurzen Einsätzen zu schützen, testen ÖMTC und ASFINAG derzeit Collision Eye, ein KI-gestütztes Warnsystem aus Niederösterreich, das den ankommenden Verkehr anhubt und die Mitarbeiter vor einem drohenden Aufprall warnt. Die Erfahrungen bisher sind ausschließlich positiv. Auch andere europäische Länder wie Frankreich, Deutschland, Finnland oder die Slowakei haben Collision Eye bereits im Einsatz. Vorsichtig gute Nachrichten gibt's vom Waldbrand im Föhrenwald bei St. Egiden am Steinfeld in Niederösterreich. Der am Mittwoch ausgebrochene Brand ist soweit unter Kontrolle. Ein großer Teil der Helfer konnte nach Hause. Seit gestern kämpfen noch etwa rund 30 Feuerwehrleute gegen Glutnester. Brand aus ist aber noch nicht absehbar, heißt es. Beim Feuer im Föhrenwald sind rund 100 Hektar verbrannt. Nach ersten Infos sollen Munitionsteile einer im Zweiten Weltkrieg gesprengten Fabrik den Brand ausgelöst haben. Viele Autofahrerinnen und Autofahrer ärgern sich derzeit über die Spritpreise. Sinkende Rohölpreise kommen weiterhin nicht oder nur sehr langsam an den Zapfsäulen an. Vor der Fahrt in den Urlaub lohnt es sich deshalb, die Tankstopps bewusst zu planen. Wer nach Italien fährt, sollte noch vorher voll tanken, ist der Hinweis vom ÖMTC. Und noch ein Hinweis zu Kroatien, da wird es voraussichtlich am Dienstag neue Spritpreise geben, berichten kroatische Sender.

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1: Five Finger Death Punch – Legacy. Auch auf ihrem mittlerweile 10. Studioalbum Legacy, da zeigen uns Five Finger Death Punch einmal mehr, wie Modern Metal klingen soll. Fette Riffs, eine noch fettere Produktion und auch ein seit jeher gutes Händchen für Melodien. Gefühlt ist ja den Herrschaften von Five Finger Death Punch das Songwriting ohnehin irgendwie in die Wiege gelegt worden. Und genauso geht's da auch auf dem neuen Album weiter. Das Album wird zunächst nur digital veröffentlicht, um den Fans die neuen Songs rechtzeitig zur Sommertour schon mal präsentieren zu können. Vinyl und CD folgen dann Mitte September. Legacy von

0: Five Finger Death Punch ist unser Album der Woche auf Rockantenne Österreich.
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Mit dieser Single kündigt eine der größten Rockbands der Welt das erste neue Album seit 9 Jahren an. Und U2 hat's immer noch drauf. Street of Dreams von U2 ist neu. Auf Rockantenne Österreich.

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9: Im Studio Hannes Harp. Immer wieder passieren Auffahrunfälle, wo Auto- oder Lkw-Fahrer auf heimischen Autobahnen Fahrzeuge von Pannenhelfern oder Straßenarbeitern übersehen. Um die Mitarbeiter bei kurzen Einsätzen zu schützen, testen ÖMTC und ASFINAG derzeit Collision Eye, ein KI-gestütztes Warnsystem aus Niederösterreich, das den ankommenden Verkehr anhubt und die Mitarbeiter vor einem drohenden Aufprall warnt. Die Erfahrungen bisher sind ausschließlich positiv. Auch andere europäische Länder wie Frankreich, Deutschland, Finnland oder die Slowakei haben Collision Eye bereits im Einsatz. Vorsichtig gute Nachrichten gibt's vom Waldbrand im Föhrenwald bei St. Egiden am Steinfeld in Niederösterreich. Der am Mittwoch ausgebrochene Brand ist soweit unter Kontrolle. Ein großer Teil der Helfer konnte nach Hause. Seit gestern kämpfen noch etwa rund 30 Feuerwehrleute gegen Glutnester. Brand aus ist

0: aber noch nicht absehbar, heißt es. Beim Feuer im Föhrenwald sind rund 100 Hektar verbrannt. Nach ersten Infos sollen Munitionsteile einer im Zweiten Weltkrieg gesprengten Fabrik den Brand ausgelöst haben. Viele Autofahrerinnen und Autofahrer ärgern sich derzeit über die Spritpreise. Sinkende Rohölpreise kommen weiterhin nicht oder nur sehr langsam an den Zapfsäulen an. Vor der Fahrt in den Urlaub lohnt es sich deshalb, die Tankstops bewusst zu planen. Wer nach Italien fährt, sollte noch vorher voll tanken, ist der Hinweis vom ÖAMTC. Und noch ein Hinweis zu Kroatien, da wird es voraussichtlich am Dienstag neue Spritpreise geben, berichten kroatische Sender. Benzin wird leicht billiger, Diesel dagegen teurer.
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seit über 10 Jahren bieten Nothing But Thieves Modern Rock par excellence. Und das ändert sich mit der Single Evolution zum Glück auch nicht. Evolution von Nothing But Thieves ist neu. Auf Rock Antenne Österreich.

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Nach einer kleinen Auszeit melden sich Takeda aus Schweden wieder zurück. Die Single Everything's Wasted von Takeda ist neu auf Rockantenne Österreich.

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Es gibt noch schöne Überraschungen in diesem Leben. Kiss in Dynamite haben mit ihrem Noch-Sänger Hannes Braun ein Abschiedsalbum aufgenommen. Erste Single daraus und neu auf Rockantenne Österreich. Glory Days.

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Linkin Park haben den Thron, den sie leer hinterlassen hatten, selbst wieder besetzt. Aber bei der Nachfolge haben Nevertell aus Florida ein Wörtchen mitzureden. Die Single Other Side von Nevertell ist neu. 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

Freunde der Nacht und Feinde der Lohnsteuerkarte. Die nächsten zwei Stunden geht's wieder rund hier auf Rockantenne. Heavy Metal ist angesagt. Unter anderem mit neuer Musik von Eskimo Callboy und aber auch von Kanonenfieber. Dazu aber später mehr. In dieser ersten Stunde habe ich auf alle Fälle ein bisschen was für euch liegen. CDs und Vinyl von Motorhead von der neuen Jubiläumsausgabe von Kiss of Death, 2006 erschienen zum ersten Mal und jetzt neu aufgelegt in schnieken Extra-Formaten. Dazu gleich mehr, jetzt erstmal Musik. Und die kommt von Portray oder Portray. Scheiße, wie betont man das? Egal, die hören wir gleich und den Anfang machen Maiden mit dem Power Slave. Servus und hallo.

Stuff's auf Rockantenne mit Portrait und dem Beast of Fire aus dem Jahre 2011 von dem Album, oh Gott, Crimen Lese, Majestates Divine. Also Portrait gibt es immer noch, die Schweden sind immer noch unterwegs. 2024 kam das letzte Album der Host, aber naja, jetzt haben wir es auch schon 2026. Schauen wir mal, wenn da wieder Neues vor der Tür steht. So wie im Falle von Five Finger Death Punch. Deren neues Album Legacy ist momentan Album der Woche auf Rockantenne und das auch wieder mal vollkommen mit Recht. Man kann über die Band streiten, wie man will und geteilter Meinung sein. Aber musikalisch kannst du das einfach nicht, denn dafür sind Five Finger Death Punch einfach zu gut. Ja, sie haben ein Händchen für Melodien. Sie schreiben wirklich super, wenn sie nicht Metal machen, dann schreiben sie wirklich super, super Radiosongs. Das kann ihnen auch keiner abstreiten. Ich bin jedes Mal wieder selber am meisten erstaunt, wenn ich mir denke, ja Gott nochmal, wo haben sie jetzt die Melodie wieder her? Das ist unfassbar. Auch wenn sie sich auf dem neuen Album Legacy schon manchmal sehr, sehr stark selbst zitieren. Man höre nur den Titelsong und die Gesangsmelodie von Ivan Moody gleicht eigentlich 1:1 der Gesangsmelodie von Wash It All Away, also vom Song Legacy. Aber den will ich euch jetzt nicht vorspielen. Ich habe jetzt für euch Nails in the Coffin hier im Angebot. Hier sind Five Finger Death Punch.

Blind Guardian hier mit Welcome to Dying in Tough Stuff auf Rock Antenne. Und ich glaube, am Montag müsste es soweit sein. Da feiert Hansi Kirsch, ja, ich darf sagen, seinen 60. Ein echter 60er ist er dann. Aber das ist ja im Heavy Metal jetzt mittlerweile schon keine Seltenheit mehr. Alle Bands früher, die in den 80er Jahren groß geworden sind und bis heute mitmischen, da sind schon viele 60er unter uns. Und irgendwann werden es dann auch 70er werden. Und sie werden immer noch auf der Bühne stehen. Weil, wenn ich mittlerweile eins gelernt habe, ist, dass bei Hard Rock und Heavy Metal, das Alter spielt schon eine Rolle. So ist es nicht, aber trotzdem, diese Leute, die diese Musik lieben, die lieben es halt bis zum Schluss. Und wenn Schluss mit 60 ist, dann ist mit Schluss mit 60. Und wenn es mit 100 ist, dann Schluss mit 100. Naja. Willkommen zu Motorhead. Die haben das 2006er Album Kiss of Death zum 20-jährigen Jubiläum nochmal neu aufgelegt. Und zwar jeweils mit einer Bonus-Vinylscheibe, also als Doppelvinyl oder einer Bonus-CD. Und das ist ein Mitschnitt vom Konzert in den beim Lowlands Festival 2007. Das heißt, da wurden auch Songs von Kiss of Death live gespielt, umrahmt natürlich von den zahllosen Motorhead-Klassikern. Das Ganze gibt es hier bei mir jetzt zu gewinnen. Bitte eine E-Mail an tufstuff@rockantenne.de, tufstuff@rockantenne.de mit dem Kennwort Kiss of Death. Logischerweise. Kiss auf der Name und Adresse nicht vergessen und bitte schreibt dazu, ob ihr CD oder Vinyl haben wollt. Wie immer, das macht die ganzen Verlosungen einfacher und dann geht da keiner ein Vinyl ins Haus, der dann längst keinen Plattenspieler mehr hat. Oder umgekehrt.

umgekehrt, je nachdem. Also, E-Mail an taufstoff@rocketandy.de mit dem Kennwort Kiss of Death. Und hier ist ein Song, zufälligerweise, von diesem Album. Hier ist Motorhead mit dem Sucker.

Megadeth mit We'll Be Back. Und das ist, da ist der Name tatsächlich Programm. Der Megadeth werden auf die deutschen Bühnen nochmal zurückkehren nächstes Jahr. Im Januar oder Februar gibt es 4 Gigs in Deutschland zusammen mit der Black Label Society und mit Testament. Und man kann dann wirklich davon ausgehen, dass das die letzte Rutsche sein wird für Dave Mustaine und Co. in Deutschland. Also, ich glaube, Tickets gibt es schon. Ich gehe auf alle Fälle auch hin. Einmal noch die Schnodderschnauze erleben, vielleicht noch im Interview dumm angeredet zu werden, wenn es noch ein Interview gibt. Das nehme ich alles nochmal gerne mit einem Lächeln und freue mich drüber. Wer sich über ein Motorhead-Vinyl oder eine Motorhead-CD freuen will, nämlich von der Neuauflage von Kiss of Death, E-Mail an toughstuff@rockandmetal.de mit dem Kennwort Kiss of Death, Name und Adresse nicht vergessen. Und bitte dazu schreiben, ob ihr Vinyl oder CD haben wollt. Sodala, dann haben wir das geklärt. Kommen wir zu ein bisschen Musik von Running Wild, die gerade ihren letzten Live-Gig gespielt haben, laut Rock'n'Rolls. Auf Wacken eben haben sie sich würdig verabschiedet von ihrem Publikum. Ich denke mal, studiomäßig dürfte schon noch das ein oder andere Album gehen. Ich hoffe es zumindest. Man kann über Running Wild immer sehr viel unken und sehr viel herziehen, aber Fakt ist auch, dass Rock'n'Roll immer für den einen oder anderen geilen Metal-Song auch gut ist. Das sollte man nicht vergessen. Wir hören sie jetzt hier mit den Soldiers of Fortune. Zuvor aber noch eine Neuauflage zum 50-jährigen Accept-Jubiläum. Hier ist nochmal die neue Version von Fast as a Shark.

Love auf Rock Antenne mit den Burning Witches und Unleash the Beast. Und die Burning Witches werden ihr Beast wieder unleashen. Und zwar bei den Hard Circle Festivals im Dezember. Da sind die Mädels noch zu guter Letzt bestätigt worden und komplementieren somit das Line-Up bestehend aus, wen haben wir? Oh Gott, Wasp, Queensryche, Battle Beast, die Warkings, eben die Burning Witches und der Dan Byrne. Und das liest sich sehr gut. Das wird, glaube ich, ein höchst vergnüglicher Abend. Ich werde mir den irgendwie am 10., 11., 12. Dezember in Augsburg geben und freue mich dann, da, wenn wir uns irgendwo sehen werden. Bevor es nächste Stunde weitergeht mit neuer Musik, unter anderem von Kanonenfieber oder auch Electric Callboy, habe ich nochmal die neue Single von Gloryhammer hier aufliegen, von ihrem Album Space 1993. Wrath of Core Virilat. Herrgott, ohne Brille kann ich es kaum lesen. Aber ja, so müsste es eigentlich heißen. Hör mir jetzt hier The Ultimate Sacrifice. Und nächste Stunde geht's weiter.

Herzlich willkommen zurück zu einer weiteren Stunde Heavy Metal pur hier auf Rock Antenne. Und wir gehen sofort in die Vollen mit Musik aus dem Fast-Jetzt-Zeit. Aus dem Jetzt und Hier und aus der Vergangenheit. Über Kult, Thrash Metal über Kult aus dem Jahre 1986. Nein, nicht Slayer, auch wenn Rain in Blood da rausgekommen ist, sondern Dark Angel von ihrem zweiten Album Darkness Descends. Fangen wir an mit dem Titeltrack und los geht's.

aus dem Nichts quasi. Nein, das ist eigentlich Blödsinn. Eigentlich ist es eine lange Entwicklung gewesen. Aber irgendwo hat es dann doch einen Knall nochmal gemacht im Hause Gojira. Und sie sind zur bekanntesten französischen Heavy Metal Band aller Zeiten geworden. Ja. Trust kommt da nicht mehr ran, ist in Vergessenheit geraten. Und Gojira ist nach den Olympischen Spielen einfach in aller Munde gewesen, auch davor schon. Und ja, ich bin mal gespannt, wohin die Reise bei denen noch geht. Wo ist die Grenze dieser extremen Musik bei Gojira? Oder ist es so wie bei Slipknot, dass du sagst, irgendwann machst du die Arenen einfach voll? Ich würde es mir wünschen. Ich finde es total geil, dass wir immer wieder so extreme, so Beispiele extremer Bands haben mit extremer Musik, die dann so erfolgreich werden. Eine Band, die ebenfalls erfolgreich ist, aber gerade nicht mehr so groß wie Gojira, lustigerweise, sind Anthrax. Die haben ein neues Album am Start. Es wird am 18. September rauskommen. Cursum Perfidie wird es heißen. Na Schmann. Cursum Perficio. Herrgott nochmal. Mein Latein ist auch nicht mehr das, was es mal war. Es tut mir leid. Aber tourneemäßig schaut es noch ein bisschen leer aus. Sie spielen ein paar Dates in Amerika jetzt im September. Und Anthrax waren in den letzten Jahren natürlich bei uns sehr auf Gas, das stimmt schon. Aber ich hätte auch nichts dagegen, die Jungs nochmal zu sehen, jetzt auch mit dem ein oder anderen neuen Song. Im Oldschool, im altbewährten Oldschool-Set. Also würde mich schon auch freuen. Ich bin gespannt auf das Album. Und wir hören nochmal daraus It's for the Kids. Hier sind Anthrax.

Tough Stuff auf Rock and Roll mit Death Angel und der Seemingly Endless Time von ihrem dritten Album Act 3. Death Angel sind gerade in Deutschland unterwegs, beziehungsweise in Europa bei dem einen oder anderen Club-Gig und bei dem einen oder anderen Festival, bevor sie dann tatsächlich im Dezember nochmal zurückkommen, um eben das Album Act 3 in ganzer Länge und epischer Breite aufzuführen und zu spielen. Und ich bin halt so ein alter Sack, ich bin schon auch mit Act 3 aufgewachsen, deswegen gehe ich da auch hin. Nicht mehr und nicht weniger. Also, schön, dass die noch da sind und dass sie das machen. Ich finde das gut. Und wir kommen zu was ganz anderem. Nämlich zu einer Band, die jenseits jeglicher Schubladen agiert und damit einen einzigartigen Weg hingelegt hat und jetzt ein neues Album vorgelegt hat. Die Rede ist von Electric Callboy. Man kann den Erfolg der Jungs quasi schon nicht mehr messen. Das funktioniert weltweit mit dem, was sie da machen, mit irgendeiner Backstreet Boys Version von Metalcore. Oder Gott weiß, wie ihr das nennen wollt. Ich habe keine Ahnung. Aber Tanz Night, so heißt das neue Album, ist jetzt erschienen. Und die Jungs sind natürlich nur noch in den größten Hallen zu Hause. Und es ist tatsächlich fast so. Ich gönne ihnen den Erfolg. Wir begleiten sie seit Jahren irgendwo, die Jungs. Und ich frage mich trotzdem immer, wie lange geht diese Formel gut? Wie lange kann man das so machen? Wird das irgendwann mal langweilig? Oder kriegt man da einfach nicht genug davon und will das immer wieder hören? Da bin ich echt gespannt darauf, weil im Moment ist das natürlich Bombe und es funktioniert Bombe. Aber es ist halt nichts, was man nicht schon mal vorher gehört hat. Egal. Es ist bei AC/DC, Motorhead und den Ramones auch nicht. Und somit haben eigentlich Electric Callboy schon wieder recht, ohne dass sie was gesagt haben. Hier sind sie mit The Way You Are in Tough Stuff auf Rock Antenne.

Ich weiß, ich hätte es in den 15 Jahren jetzt auch mal lernen können, aber ich kann den Namen immer noch nicht richtig aussprechen. Das waren Nia Era, hoffentlich aus Münster, mit Resurrection of Wrath von ihrem 2020er Album. Und ja, die Band hat es immer wieder mal gegeben, immer wieder mal nicht gegeben. Aber ich gehe mal davon aus, dass sie jetzt gerade mal noch aktiv sind und auch hoffentlich immer mal wieder für Konzerte gut sind. Willkommen zu Kanonenfieber. Da gibt es eine neue Single, die heißt Meine Lieben, ist tatsächlich basierend auf einem Soldatenschicksal, auf Postkarten, die ein Soldat in die Heimat geschrieben hat. Und bei Kanonenfieber ist es

alles sehr, sehr, es wird sehr groß, sagen wir es mal so. Ich glaube, die Jungs versuchen trotz aller Anonymität irgendwie ihre ganze Karriere selbst in geregelten Bahnen zu halten. Die nächste Tour ist angesetzt für November und Dezember 2027. Also praktisch in 1,5 Jahren. Sie spielen Wacken nächstes Jahr, aber sie spielen dann eben auch eine ganze Tour, eine ausgediente. Und da wird es dann schon richtig groß im Hause Kanonenfieber. Und jetzt hat man auch zum ersten Mal ein Interview gegeben, und zwar für Arte im Rahmen irgendeiner Dokumentation über irgendwelches Kriegsgerät. Und da hat man auch versucht, mit allen möglichen Mitteln die Anonymität zu wahren, mit verzerrter Stimme und so weiter. Und nur zwischen euch und mir, Gebetsschwestern, wir versuchen natürlich schon seit Jahren ein Interview mit Kanonenfieber zu kriegen, und wir kriegen nur Absagen, weil sie eben anonym bleiben möchten. Aber wir bleiben weiter dran. Das ist bei uns schon fast ein Running Gag, obwohl wir es eigentlich ernst meinen. Aber deswegen, wir würden tatsächlich auch ein Interview mit Noise, dem Frontmann und dem Mastermind der Band, wir würden auch ein Interview mit verzerrter Stimme nehmen. Egal, wir geben da nicht auf, bis sie in Rente gehen, und dann ist vorbei. Nun gut, hier sind der Kanonenfieber mit Meine Lieben.

Love-Stuff auf Rock Antenne mit einer Band, die seit Jahren bei mir irgendwo nicht mehr auf Radar aufgetaucht ist. Und jetzt finde ich sie im Archiv wieder. Tuck From Hell. Das war der Song Death Before Disco von ihrem 2010er Album Thrashing. Das war auch ihr einziges Album. Tuck From Hell hat es gegeben, Achtung, von 2007 bis 2009 als Rudder Tuck. Ja, liegt auf der Hand. Dann von 2009 bis 2015 eben als Tuck From Hell. Und von 2016 bis jetzt macht man unter dem Namen Reforia weiter. Nur lustigerweise habe ich von Reforia eigentlich auch noch nie so richtig was reinbekommen oder auch was gehört. Es gab 2024 wohl ein ganzes Album, aber das habe ich nie auf den Tisch bekommen. Deswegen sehr, sehr lustig, wie manche Bandkarrieren und manche Historien dann einfach so verlaufen und du einen Moment da bist und beim nächsten nicht mehr und dann wieder auftauchst und dann wieder nicht mehr. Der Wahnsinn. Ich habe mal zum Abschluss dieser Ausgabe von Tough Stuff noch einen Schmankerl für euch, nämlich Dark Funeral live von ihrem Album A Beast to Praise. Live in Stockholm, was jetzt gerade rausgekommen ist, hören wir We Are the Apocalypse. Und die Apokalypse findet natürlich in der kommenden Woche statt, in Dinkelsbühl beim Summer Breeze Festival. Wir sehen uns dort. Ich bin auf alle Fälle auch ein paar Tage vor Ort und freue mich auf euch und freue mich auf 35 Grad und ein Bierchen in der Hand. Ja, na gut, es hilft halt einfach nichts, aber es ist immer noch besser wie Regen. In diesem Sinne, haut rein, habt eine geile Woche. Wir sehen uns oder wir hören uns nächste Woche hier natürlich auch in Tough Stuff mit Tickets für Powerwolf in Coburg. So viel kann ich schon mal verraten. In diesem Sinne, ciao, servus und noch ein geiles Restwochenende.

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